0: Nee, ist das schön hier auf dem Vorder, doch. Nee.
1: Boah, das kannst du glauben, doch. Ist das noch ein Herrn?
0: Oh, nee, doch, muss bleiben, doch. Ich bin euch das Brink, leider, doch. Nee, doch.
1: Mensch, sabbelt kein Schied. Ich kann's immer trinken.
0: Na ja, du hast ja recht.